0: Ich weiß ja, was ich mal rechnen.
1: Jo, halt.
0: Fünf bis 10 Minuten mach schon.
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0: 7 timer.